0: Mama ist wie eine Mama, sie hat aber viel mehr Erfahrung. 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

Isabel, grüße Maja, bin ich selbst aus, wo gehen wir hin, wenn wir rutschen ins Wochenende miteinander, was ich Friede, guten Morgen noch, 28. August, grüße noch Augusta, wie heute noch mal dahin. Es ist ein Vollmond, Achtung, aufpassen. Der Schauspieler, der Daniel Stern, aus Amerika, 69 Hit. Es ist einer von den zwei Inbrecher, wir sind ja vom Film Maman, j'ai raté l'avion, der Gross. Wir haben auch den Französisch Koch, der Cédric Grolet, der ist 41 und Sängerin aus dem Kanada, Chyna Twain, 61. Alles Gute, wenn ihr auch mehr Jahre mehr habt, ab heute, gell? Und ein bisschen mehr auf dem Kuchen. Allez, sie geht fischen mit dem Petit Pêcheur, Manon Lisa, schön am Morgen.

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1: 30.
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3: Mit Freddy Kunzelmann, guten Morgen. Die schweizerischen Bundesbahnen verkehren immer pünktlicher. Der SC Freiburg spielt auch in dieser Saison international. Das Wetter, Schauer und Gewitter, höchstens 26 Grad. Die schweizerischen Bundesbahnen waren im ersten Halbjahr noch pünktlicher und besser unterwegs als bisher. Das geht aus der Halbjahresbilanz hervor. Gleichzeitig steht auch die SBB vor schwierigen Herausforderungen. Petra Jehle, welche sind das?
4: Man könnte sagen, die SBB sind gerade ein wenig das Opfer ihres eigenen Erfolges. Immer mehr Reisende nutzen die Züge, der Bedarf wächst und damit braucht es auch immer mehr Kapazitäten auf der Schiene. In ihrer Halbjahresbilanz sprechen die SBB nun von einem Rückstand beim Substanzerhalt und der Notwendigkeit von hohen Investitionen in Infrastruktur, Rollmaterial und Digitalisierung. Im ersten Halbjahr fuhren in der Schweiz jeden Tag 1,5 Millionen Menschen mit dem Zug. Die Pünktlichkeit dieser Züge lag bei 94%. Dazu muss man wissen, bei mehr als 3 Minuten Verspätung gilt in der Schweiz ein Zug bereits als unpünktlich. In Deutschland liegt die Schwelle bei 6 Minuten.
3: Der SC Freiburg hat den Einzug in die Ligaphase der Conference League geschafft. In der Qualifikation gewann der Sportclub auch das Rückspiel gegen den schottischen Vertreter Motherwell. Mit 4:1 siegte der SC gestern Abend an Katrin Rose.
5: Als die Freiburger lange nach Abpfiff noch einmal zur Ehrenrunde ansetzten, viele mit ihren Kindern an der Hand noch einmal den Fans winkten, brandete immer wieder Jubel auf. Die einsetzenden Regentropfen störten nach dem Einzug in die Ligaphase der Conference League niemanden in Freiburg. Nach dem deutlichen Sieg im Hinspiel setzte sich das Team von Trainer Schuster auch im Rückspiel souverän gegen den FC Motherwell aus Schottland durch. Das 4:1 dank der Treffer von Scherhan. Matanovic, Irie und Gotto ungefährdet.
3: Rund um das Spiel ist es zu mehreren Polizeieinsätzen gekommen. Unter den etwa 1500 Motherwell-Fans waren auch etwa 50 Anhänger aus der gewaltbereiten Szene. Damian Correa.
6: Auf der Fahrt vom Stadion zum Hauptbahnhof wurden in einem Shuttlebus der VAG der Innenraum mit Graffiti beschmiert und die Heckscheibe durch Tritte zerstört. Insgesamt registrierte die Polizei 4 Körperverletzungen, 4 Sachbeschädigungen, 2 Verstöße mit Pyrotechnik und 4 weitere Straftaten. Die Ermittlungen dauern an. Bereits am Vorabend hat es in der Innenstadt eine Auseinandersetzung rivalisierender Fans mit Bistrostühlen gegeben, bei der ein Mensch verletzt wurde. Trotz dieser Vorfälle spricht die Polizei insgesamt von einem überwiegend friedlichen Einsatzverlauf. Die meisten Motherwell-Fans seien ausgelassen und freundlich gewesen.
2: Das Wetter.
3: Schauer und teils heftige Gewitter. Lokal besteht eine Unwettergefahr. Am Nachmittag gibt es dann längere trockene Phasen. 20 bis 26 Grad.
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Memories and Stories, ici Elsass mit dem Mark Forster, 800 Jahre Geburtstag, Fondation Notre-Dame. Und für das ist Opus 800. Was ist das? Aber das sind die schönen Beleuchtungen vom Straßburger Münster. Ihr habt noch 3 Tage, profitieren an dem Wochenende, was noch sehen. Ab 10 Uhr am Ova, 22 Uhr bis Mitternacht. Es ist umsonst und sehenswert für durch den Sommer oder die Ferien schön fertig verbringen. Oder für ein schönes Morgen am Wochenende, das morgen noch mit ICLS. Pi Werner, ich werde das Gefühl nicht los.

Le Chant des Signes, Indochine, BC Elsass. Ich singe nicht, Gott sei Dank. Ich bringe euch aber jeden Tag ein Wort vor den Sieben, für die wir Elsassisch lernen wollen oder manchmal ein Wort entdecken, wie wir auch nicht kennen. Es gibt so viele Varianten und heute gehen wir wieder auf die Kirche. Am Schießstand bekommen wir ein Barl und wird noch ein bisschen Musik. Veronique Sanson, Besoin de Personne. Ah, oh, suivez la laine, schießen. Hoppla, dann lassen wir es.

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Christi Dvamst, à nouveau mit Eich. Mit Eich, c'est Marie Varol. So wie auf Facebook, tu trouves qu'il y a une vidéo scène mit einem Winzer, denn ich momentan am Herbst. Und Maurice Gramont erzählt uns am Mikrofon Pierre, wie es früher gewesen ist und Hitze das für Herbst. Das sind doch bessere Techniken jetzt. Eine Video scène auf unserem Facebook. Und viel Kraft für alle, wie am Herbst sind, viel Courage. Und wir uns auch mit der App ici in der Rave. Auch macht Kevin, auch macht Chabon, ja mit Käfer. Gilbert Röndlich.

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1: Es ist 7.30 Uhr.
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3: Mit Fadi Kunzelmann, guten Morgen. Die schweizerischen Bundesbahnen verkehren immer pünktlicher. Der SC Freiburg spielt auch in dieser Saison international. Das Wetter Schauer und Gewitter, höchstens 26 Grad. Die schweizerischen Bundesbahnen waren im ersten Halbjahr noch pünktlicher und besser unterwegs als bisher. Das geht aus der Halbjahresbilanz hervor. Gleichzeitig steht auch die SBB vor Herausforderungen. Petra Jille.
4: Man könnte sagen, die SBB sind gerade ein wenig das Opfer ihres eigenen Erfolges. Immer mehr Reisende nutzen die Züge, der Bedarf wächst und damit braucht es auch immer mehr Kapazitäten auf der Schiene. In ihrer Halbjahresbilanz sprechen die SBB nun von einem Rückstand beim Substanzerhalt und der Notwendigkeit von hohen Investitionen in Infrastruktur, Rollmaterial und Digitalisierung. Im ersten Halbjahr fuhren in der Schweiz jeden Tag 1,5 Millionen Menschen mit dem Zug. Die Pünktlichkeit dieser Züge lag bei 94%. Dazu muss man wissen, bei mehr als 3 Minuten Verspätung gilt in der Schweiz ein Zug bereits als unpünktlich. In Deutschland liegt die Schwelle bei 6 Minuten.
3: Der SC Freiburg nimmt erneut an einem internationalen Wettbewerb teil. Er hat gestern den Einzug in die Liga-Phase der Conference League geschafft. In der Qualifikation gewann der Sportclub auch das Rückspiel gegen den schottischen Vertreter Motherwell. Mit 4:1 siegte der SC. Die Tore erzielten Scherhand, Matanovic, Irie und Gotto. Die Gegner des Sportclubs werden heute ausgelost. SC-Trainer Julian Schuster freut sich auf die kommenden internationalen Aufgaben.
5: Ja, ist schon einfach besonders, einfach international spielen zu dürfen. Das war ja im Hinspiel schon so, das sind einfach auch tolle Erfahrungen und tolle Städte, die wir in der Regel da auch bereisen dann dürfen oder auch bespielen dürfen. Und wir sind natürlich auch so ausgerichtet, was den Kader angeht und deshalb ist es schon gut, dass wir diese Anzahl von Spielen dann auch haben.
3: Rund um das Spiel ist es zu mehreren Polizeieinsätzen gekommen. Unter den 1500 Motherwell-Fans waren auch etwa 50 Anhänger aus der gewaltbereiten Szene. Damian Correa.
6: Auf der Fahrt vom Stadion zum Hauptbahnhof wurden in einem Shuttlebus der VAG der Innenraum mit Graffiti beschmiert und die Heckscheibe durch Tritte zerstört. Insgesamt registrierte die Polizei 4 Körperverletzungen, 4 Sachbeschädigungen, 2 Verstöße mit Pyrotechnik und 4 weitere Straftaten. Die Ermittlungen dauern an. Bereits am Vorabend hat es in der Innenstadt eine Auseinandersetzung rivalisierender Fans mit Bistrostühlen gegeben, bei der ein Mensch verletzt wurde. Trotz dieser Vorfälle spricht die Polizei insgesamt von einem überwiegend friedlichen Einsatzverlauf. Die meisten Motherwell-Fans seien ausgelassen und freundlich gewesen.
2: Das Wetter.
3: Schauer und teils heftige Gewitter. Lokal besteht eine Unwettergefahr. Am Nachmittag gibt es dann längere trockene Phasen, 20 bis 26 Grad. Am Wochenende Sonne und teils dichte Wolken, nur vereinzelt leichter Regen. Leicht steigende Temperaturen.
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0: Team.
1: Julian Le Play mit Team, bitte Team, ist hier Elsos. Alle im September sind Erbgütstei und an dem Wochenende ja können wir vorgeschmacken in Havenau in der Mediathek, denn du können wir Teil von der Bücher entdecken, wie noch nie im Publikum gezeigt worden ist. Es ist dann nämlich da, um 2:30 reservieren noch schnell ihr Platz, es gibt noch ein paar Plätze, 03 88 90 68 10. Ihr müsst warten, bis das Mediathek aufgeht. Sie sind noch nicht offen um die Zeit. Aber Paul, richtig. Derzeit denkt er an uns, der Pierre Demar. Je pense à vous, Anne Ischgeit.

Der Heino, ja, bis jetzt das Blaublüte Renzian zurück in der Zeit mit dem Stefan Bern, innere Zeit, wie sie spüren, und gegleitet als Frau. Warum haben sie das gemacht? Aber das erzählt er uns schon, keine Angst, gerade vor den Nachrichten von der 8. Der Zeit Jan Mas oder noch Glasperlenspiel und Michel Polnareff, wie es uns gelehrt hat.

Ja, jetzt musst du entscheiden, Manuel Hahn. So oder so bin ich Elsass. Am pure Sortilège. So heißt der Festival Voix et Route Romane des Jahr. Es ist ab jetzt bis am 20. September mit vielen Konzerten, Atelier, Treffen mit Musikern, wie ich es sogar zeige, wie man die Musik von Freier machen und das wäre es echt lehren. Heute Mittag zum Beispiel ist ein Atelier Steinheuerei in der Seigneurie von Andlau am 14:30. Heute wäre ein Konzert in der Kirche von Rosen, St. Peter und Paul und hier ein ganzes Programm auf voix-roman.com. Sie hat heute wird ja etwas anders vor. Doria, eine Soirée mondaine.

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1: 8.30 Uhr.
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3: Mit Fadi Kunzelmann, guten Morgen. Rotorblatt kracht in Baden-Weil auf Transportfahrzeuge. Mondfinsternis war in Südbaden kaum zu sehen. Das Wetter Schauer und teils kräftige Gewitter, höchstens 26 Grad. Beim Transport zu einem Windpark auf der Sirnitz bei Baden-Weiler im Kreis Breisgau Hochschwarzwald ist gestern ein 85 Meter langes Rotorblatt von einem Spezialfahrzeug abgerutscht und auf zwei Transportfahrzeuge gestürzt. Darüber berichteten zunächst die Badische Zeitung und der Schwarzwälder Bote. Damian Correa.
4: Verletzt wurde nach bisherigen Erkenntnissen niemand. Die Fahrer konnten sich rechtzeitig aus den Fahrzeugkabinen retten. Der Unfall passierte in einer engen S-Kurve, wo das Rotorblatt auf einem sogenannten Blade-Lifter unterwegs war, der die langen Bauteile mit Hydrauliktechnik in Kurven aufrichtet. Nach ersten Informationen kam es in diesem Hydrauliksystem zu einem Defekt. Das Rotorblatt neigte sich plötzlich und krachte auf die beiden Transportfahrzeuge, die das Rotorblatt zogen. Durch den Schaden trat eine größere Menge Hydrauliköl aus, weshalb Feuerwehr und Gefahrgutzug das Öl auffangen mussten. Die L132 bleibt rund um die Unfallstelle vorerst voll gesperrt. Das Rotorblatt muss vor Ort zerlegt und die beteiligten Fahrzeuge geborgen werden. Der Unfall könnte teure Folgen haben. Die Herstellungskosten für ein Rotorblatt und der Transport kosten Hunderttausende Euro.
3: Wer heute in Südbaden früh aufgestanden ist, um die partielle Mondfinsternis zu sehen, wurde in den meisten Fällen enttäuscht. Der Himmel sei an den meisten Orten bedeckt gewesen, so der Deutsche Wetterdienst. Der Höhepunkt des Spektakels sollte um 6.13 Uhr eintreten. Bei einer Mondfinsternis stehen Sonne, Mond und Erde fast auf einer Linie. Der Mond befindet sich im Kernschatten der Erde und wird dadurch verdunkelt. Der SC Freiburg nimmt erneut an einem internationalen Wettbewerb teil. Er hat gestern den Einzug in die Ligaphase der Conference League geschafft. In der Qualifikation gewann der Sportclub auch das Rückspiel gegen den schottischen Vertreter Motherwell. Mit 4:1 siegte der SC. Die Tore erzielten Scherhand, Matanovic, Irie und Goto. Die Gegner des Sportclub werden heute ausgelost. Die SC-Fans sind zufrieden.
5: Die erste Halbzeit war so, ja, hätte besser laufen können, aber war okay. Wir spielen wieder international, es reicht doch.
6: 4-1, kann man machen, oder? Europa League war besser, aber Conference League nehmen
7: wir
6: auch mit.
7: Es sind sicher ein paar gute Auswärtsfahrten dabei. Ich denke, da werden wir die eine oder andere machen.
8: Hat Spaß gemacht zuzugucken. Was noch zu verändern ist, zu vorne war schon ein paar Mal nur hin und her gepasst, aber sonst war eigentlich voll gut.
2: Das Wetter.
3: Schauer und teils kräftige Gewitter. Lokal besteht eine Unwettergefahr. Am Nachmittag gibt es dann längere trockene Phasen, 20 bis 26 Grad. Am Wochenende Sonne und teils dichte Wolken, nur vereinzelt leichter Regen, leicht steigende Temperaturen.
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Lisa Dobby in Sancta Marie. Tja, wenn er dich 10 oder in der Gehe, jetzt können er ab jetzt und bis am 6. September eine Kirchgitschel fahren. Ja, du gibst Karusselle, du gibst Autobox, du gibst Sachen zum Trampolin, zum Hüpsen oder noch den Bum-Bum-Stand. Denn es ist Mesti in Sancta Marie. Also ab hier oben, es ist gemein, wie das organisiert. Der Eintritt ist frei, natürlich der Kirchkarussell müssen wir bezahlen, was logisch ist. Und es ist also an dem und am nächsten Wochenende mit Isielzos. Der Garun Céline Dion kommen auch auf dem Ressel Rosto, auf dem Ressel Karussell mit Soulevent.

Es ist keine Neuigkeit. Es ist auch frisch gesungen worden von der Jennifer Murich zur Szene. Natürlich das Lied von der Dalida. Aber wie später, wie lieber, gell? Nein, wir wollen jetzt nicht zu lange fest verabreden in Itne. Es ist eine von den drei Informationen von den drei Plus vom Pianus am Halver. Derzeit machen wir gerade wieder, was noch am Morgen sehen. Aber mit dem Peter Maffay in den Ohren, weil es dich gibt bei Isielsos.

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1: PLUS. Vier Buchstaben, vier praktisch, lokal und so eine Stunde sympathisch. Und noch mal drei. Ja, die drei plus drei Info, wie ich ihm wollte helfen. Und wir fangen gleich an. Wir gehen Vollgas ums legendäre Paris-Rennen. Die Course de Côte von Derige und drei Jahren. Türkei im Trois-Épices Bzöre. Die 70. Edition feiern wir mit dem Automobilsportverband Elsass. Rechnen zu dem Anlass mit Strassensperrungen von Fridi, der 28. August, also heute oben ab, am 20 Uhr, bis am Sonntag oben, der 30. August, durch den Verkehr für alle auf der D11 in beide Fortrichtungen in der Gemeinde von Derige, Türkheim, vollständig gesperrt. Nur Rettungsauto und von der Veranstaltungsorganisation dürfen die Strecke fahren und natürlich die 210 Piloten, wie am Rennen teilnehmen. Um das Renngebiet umzufahren, wird die beide Fortrichtungen eine Umleitung durch die Gemeinde von Amerschwier, Katzental und eingerichtet, sowie Geschwindigkeitsbeschränkungen bei 50 oder 70 km pro Stunde. Gehen euch acht, Sintret kostet Apps, reservieren ihren Platz auf asa-alsace.fr. Für Kinder unter 12 Jahren ist der Eintritt doch umsonst. Und wieder strenger klassisch oder gratiné? Ja, traditionell für mich, so wie es sich gehört. An dem Wochenende, den 29. und 30. August, lädt ich die Union Sportive Itenheim in der Salle Polyvalente zum traditionellen Flammenkörfest in, wie dieses Jahr mit einem grossen Regionalmarkt verbunden ist. Die Feierlichkeiten fangen am Samstag ab 17 Uhr mit der Eröffnung von den Ständen von lokalen Handwerkern und Aussteller an. Ab 6:30 sorgt die Folklore-Gruppe L'Echo du Korrersberg für Stimmung, vor ab 21 Uhr eine grosse 80er-Jahr-Party mit DJ Erik startet. Wie ist bis am 2 Uhr jetzt tanzen, wird morgen am Sonntag, der 30. August, öffnet der Marik ab 10 Uhr, ja nur mehr, vorher habe ich getanzt, gell? Und dann machen sie wieder auf, die ganze Tiere von der Bühne heftet voll mit Marigen und auch noch mit einem Konzert von der Rindwagens und vom Groupe d'Art Populaire von Berstedt von 11 bis 15 Uhr. Vorführungen von Moderni Tanz um 3:30 und anschliessend der Auftritt von der lustigen Zwatzner, Quatzenheim, Zwatzner, gell? Ab 18 Uhr geht es wieder mit dem Orchester Libertise, der Eintritt ist frei und das ganze Wochenende über erwarten ist in Itenheim wunderbare Flammen hören. Und wieder das Fest in Neuf kommt wieder mit einer Nindi-Edition. Am Samstag, den 29. August und Sonntag, den 30. verwandelt das Festival von der Strassenkunst das Herz von Village Neuf in eine riesige Freiluftbühne. Zwei Tage lang waren die Strassen, Platz und Park im Rhythmus von verrückten Shows, poetische Umzüge und unterhaltungsame Programme für große und kleine Pulsieren. Am Programm stehen Zirkus, Clown, Zauberei, Marionettler, Holzspielen und ein Dorf, wie ganz in den Kindern gewidmet ist. Ein musikalisch wird es richtig abgehen. Am Samstag oben verwandelt die Elektro-Blues-Kapelle Splash den zentralen Platz in einem richtigen Tanzboden. Am Sonntag erwartet ist zum Aperitif das Blues-Musikverein, gefolgt von der Rock-Country-Energie von Virginie Schäfer. Der Eintritt ist das ganze Wochenende über total umsonst. Das detaillierte Programm findet ihr auf der Homepage mairie-village-neuf.fr. Und für alle die Ausgangsideen noch einmal zu finden, ist bei uns auf unserer Homepage alle 3+, ici.fr, Elsass, da sind ihr zu Hause.

Kluan, Chien, aber tja, den Hund nehmen wir mit im Sundgäu und dem Sund liefert das Lob. Das erste Mal, wie sie das organisieren im Sundgäu. Also 35 Kilometer zu Fuß mit der Trottinettel, mit dem Velo, einfach langsam dummeln. 13 verschiedene Plätze in den verschiedenen Gemeinden wie Mitzmorgen. Das ist das erste Mal also. Und da haben wir in Altkirch, Bollersdorf, Dammerkirch, Gummersdorf, Hagenbach, Englingen, Heidwiller, Ilfert, Tagelsen, Lümschwiller, Wallen oder Kochspinoch, die ganze Gemeinde, du ist los an dem Sundi. Ihr habt alle Info auf slowup-syngo.fr mit ICLZOS. Da haben wir den Maxime Le Forestier, er nimmt sogar den Bruder mit.

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Benjamin Biolay, Écran total. Ja, wenn er auf dem Computer ist, schön groß gemacht. Also rund schön sehen können und horische können mit ihrer App ICI oder mit ICI.fr. Ganz einfach. Alle in ein paar Minuten gehen wir in den Gemüsegarten. Was kann man machen im September im Gemüsegarten? Das freuen wir in Pierre Nuss. Ich bin sicher, er hat seine Mama schon gefreut und er wird uns helfen. Schon einmal die Stiefel anziehen. Den Rest schauen wir noch mit dem Pierre in ein paar Minuten. Da sind wir zuerst noch über Dahl, über Paris und Dahl. Auf der Route von Memphis mit dem Eddie Mitchell.

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1: Meine Mama schläft wieder momentan. Ah ja, es ist viel kehler draussen, gell? Noch können wir ein bisschen mehr Zeit im Garten verbringen. Endlich wieder, gell? Wenn ihr im kommenden September einen Rundgang in den Gemeinsgarten macht, du müsst ihr die Mama nicht mitnehmen. Sobald sie einen kleinen Stiegel nach dem Boden entdeckt, explodiert sie komplett momentan. Sie wird sich komplett aufregen und wir werden ein paar Österreich auch noch entdecken. Uiuiui, so fluchwertig, gell? Trotzdem ist es immer besser, die Mama nicht aufzureihen. Für sie ist es ein richtiges Sakrileg, den Boden kurz vor dem Herbst unbedeckt zu lassen. Denn im Herbst im Spätjoch reizt es als viel mehr. Der Boden muss besetzt werden. Ja, warum dann eigentlich? Ja, ich habe sie ja wieder gefreut, gell? Oh je, habe ich wieder erstmal Heere. Heere, sie muss alles beschützen. Es ist die Regel für sie im Garten. Ja, wie dann, wenn man eine grüne Düngung anbietet, so wie mit Sanft oder mit Rotklee. Räumen wieder das Sanftglas auf, gell? Ich rede nur von der Sanftpflanze. Warum ist die so wichtig? Die Pflanzen, Küverte, dienen in erster Linie als Schutzschild, um den Boden vor der Auswaschung durch die erste Herbstreihe zu bewahren. Aber das wahre Wunder passiert unter dem Grund. Die Wurzeln vom Sanft oder vom Rotklee dringen tief in und machen den Boden lockerer. Kurz gesagt, es ist ein total kostenloses Umgraben vom Grund, ohne richtig zu graben und vor allem, ohne sich am Bugel weh zu machen. Und sobald der Boden so verwöhnt ist, können ihr dann noch ruhig ihren Feldsalat, ihren Spinat oder ihre Radieschen für den Winter aussäen. Ganz einfach. Damit können ihr euch in den Kehlenmonaten richtig verwöhnen lassen. Also, los geht's an der ruhigen Säenarbeit. Pflanzen sanft oder Rotklee und sagen «Merci, Mama». Für alle die Rutschen im Garten oder irgendwas anderes zu finden, können ihr bei isi.frl draufklicken. Du habe nicht die ganze Liste von.
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0: Der Alex Warren, Ordinary ganz modern, bei Isielzos. Es gibt Lust zu tanzen, gell? Aber wenn ihr tanzen will an dem Wochenende, können wir es morgen am Samstag oben. Da ist in Sirenz Pumpieball ab der 6. In der Pumpiekasern, da ist der DJ Robin. Er wird gute Stimmung morgen bis Mitternacht. Eintritt frei. Natürlich verkaufen sie auch Sachen zu essen und zu trinken, aus Geld in Kost kommt. Ihr habt alle Informationen auf dem Pumpie-Verein von der Amical auf dem Facebook. Ganz einfach. Aber das ist mit Isielzos und wir unterstützen natürlich unsere Pompiervereine. Der Michel Delpech, quand j'étais chanteur.
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Und es ist der Gérard Stedel, der Präsident von der Union Internationale des Alsaciens, wie unser Gast ist, am Holver, für dort rüber alles erfahren. Zuerst dann so ein bisschen Salsa mit dem Bernard Lavillier.

0: Ici Elsass, auf der ganzen Welt, mit der App ici, aus alle Elsässer, denn sie sind überall, aber sie ist wie Thème gefehlt. Und da haben sie auch ein Treffen, die Elsässer, ja, ein Treffen mit, natürlich, die Union Internationale des Alsaciens. Und da, vor der Funzerede, sind wir mit dem Gérard Stedel, wie mit uns ist. Bonjour, Gérard.
1: Ja, bonjour.
0: Gérard, die Elsässer treffen sich gern, und da gibt's immer so eine spezielle Tage, wie wir organisieren. Fürs 45. ist sie in Schlittstadt dieses Jahr, schon einmal am Samstag.
1: Ja, dieses Jahr feiern wir ein Anniversaire, der Geburtstag von 1981. Sind wir geboren worden in Colmar, und dieses Jahr feiern wir es aber in Schlittstadt mit den ganzen Elsässern von der Welt. Alle sind nicht da, alle können nicht kommen, aber trotzdem, wenn wir 250 kommen zusammen.
0: Und du, schon einmal am Samstag, was steht auf dem Programm?
1: Ja, wir haben ein Spezialprogramm dieses Jahr für zwei Tage, am Samstag und am Sonntag. Am Samstag haben wir unser Treffen in der Tanzmatte, zum Morgen. Und mit dem machen wir auch wieder Donneur, das ist der Prinz von Kambodscha. Unsere Elsässer, wie dort wohnen, wie auch da sind. Und dann haben wir zwei Tage, haben wir die Visite vom Königsburg, und die wir nicht so gut laufen können, die machen eben die Visite von Schlittstadt und mit Bibliothek immer nicht. Samstag. So haben wir noch den Jean-Claude Bader, natürlich singt unser Bild Johnny Hallyday, am Oben. Und am nächsten Tag haben wir ein Großtreffen im Château de Kinsheim, im Schloss der von der Confrérie Saint-Étienne, wie wir ein spezieller Chapitre international, wie hoffe ich auch für das Lied vom Ausland.
0: Für die, wie Elsässer sind und wie interessiert die das sind, für du kommen, wie macht man, dass wir dabei sind?
1: Ja, dürfen alle kommen, es ist offen, boom, was wir da sind, da müssen wir bezahlen. Ja. Und wenn sie inschreiben wollen, wenn sie auf Internet gehen, alsasmond.org, und da steht alles drin.
0: Voilà, wir müssen bezahlen, aber alle Kinder mitmachen, sie müssen sich gerade inschreiben. Alle
1: mitmachen, ja.
0: Aber wunderbar. Und wie geht's schon bei den Elsässer von der Welt? Haben wir Neuigkeiten von EPS?
1: Wir haben jetzt 70 Assoziationen, 20 wow. Delegationen, aber wir waren immer größer. Wir sind noch nicht auf der ganzen Welt, aber mit der Hälfte von den Ländern, so sind wir schon präsent mit zwei Delegierten oder Kontakt qualifiziert oder Assoziation.
0: Aber voilà. Wir haben so verkehrt auf der ganzen Welt, durch ist Elsass auf der App ICI, und wir begrüßen alle Elsässer, egal wie sie sind. Gérard, wir wünschen euch da die zwei Tage, aber außer dass es gut rumgeht, und bis und das mal wieder bei ICLSOS.
1: Hoppla. Merci vielmals und bis bald.

Stefan Waggershausen mit Hank Williams will ich schwimmen, aber der Mond kann er auf Elsass ist morgen schwimmen oder baden. Ein Elsasser da ist organisiert im Stadtbaden von Strasbourg. Führungen, Lehrstunden auf Elsassisch, viel Stand und andere Animationen noch. Es gibt sogar Flammen, so wie gehört. Aber alle Infos finden ihr auf dem Site Bains Municipaux de Strasbourg, alles in einem Wort.fr, eine Veranstaltung mit ICI Elsass, wie wir erst die Woche schon erwähnt haben und wenn ihr auch noch einmal hören könnt, auf eure App ICI. Dites-moi de Michel Jonas, er will alles wissen.

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Aber Ola schmeckt gut nach Sommer und das seit der 1988 mit dem Grupp, wie das singt sie daher und er hat sich schnell kalmiert, der Sommer, gell? Voilà, Leute, es ist frischer Woche, gell, zu Hause. An dem Wochenende können wir Brotwurst essen, wenn schön Wetter ist, profitieren für Karussell zu fahren oder die Kurski noch treffen an der Kirche von Sels. Milen Eck von Meneral von Sels ist unser Gast in ein paar Minuten bei ICL Sos. Ein bisschen Mut mit der Alexa Faeser zuerst.

0: Sielsers, was machen wir am nächsten Wochenende? Aber das lügen wir gleich. Wir können vielleicht in der Nähe von Sels und noch können wir, warum nicht, auf der Mäste gehen, auf die Kerwe, wie sie dort sagen. Warte auf unsere Rede von der Kerwe, sind wir mit der Mylène Eck von Gmanerod, wie mit uns ist. Bonjour Mylène.
1: Bonjour Jonathan, bonjour ici Elsass.
0: Wir können bald zu Fuß am Rhin entlang laufen, gell?
1: Ja,
0: auf dem Rhin sogar.
1: Ja, das Wasser fällt, man kann fast nie mehr ins Deutschland laufen, ja, alle Welt.
0: Wir bleiben aber jetzt und wir laden unsere Freunde aus dem Deutschland zu kommen, für eben, wie sie auch gerne haben, für die Kerwe. Die fängt an an dem Wochenende, vom 29. August bis am 1. September. Also, und wie überall, es gibt Gitschele, aber die Vereine machen auch mit.
1: Ja, wir haben unsere fidelen Vereine, die immer da sind, an der Selsa Kerwe. Wir haben den Fußball in ihrem Clubhaus, wir haben den Handball in ihrem Espace Sportif de la Sauer und wir haben auch den Tennisclub, der immer da ist im Shop. Der Fußball, da bei dem kriegt man Steak, man kriegt Poulet, man kriegt Wurstsalat, man kriegt sogar Hering, Moondog. Beim Handball gibt es Rouleau de Sanglier à la Broche, wie alle Jahre mit Flageolet, Pommes frites, Glas. Und unser Tennisclub, da ist immer da am Sonntag und am Montag auf der Finn verzogen. Da gibt es noch Flammkuchen und Pizza.
0: Gute Sachen zu essen und einen schönen Moment, wie wir verbringen mit der Familie. Sie ist hinten, gell, am Fußballplatz, kann man sagen.
1: Genau, man kann sagen, auf dem Kerbeplatz.
0: Voilà.
1: Aber auch, es ist am Schopf, am Fußball, an der Salle Polyvalente, dort in der Gegend, was noch das Dings aufgebaut mit. Da haben sie vorher sich gesagt, es gibt Karussell, es gibt Autobox, Autotamponneuse, Pêche au Canard und alles Mögliche, was die Kinder und was die großen Kinder gern haben.
0: Ohne Tradition, wie wir auch haben, das sind Conscrits, sind die auch wieder dabei?
1: Jawohl, das sind die Conscrits, das ist die Jugend, wo in 2008 geboren sind. Die kommen jetzt auch mit ihrer Glader, mit ihrer Zeifle und das sind Buben und Mädchen. Wie gesagt, wo das ja 18 Jahre alt sind und im Festle jetzt auch ein bisschen über die Kerbe.
0: Und das machen wir gerne. Also für die Vereine unterstützen und einen schönen Moment verbringen, wie immer. Also das ist vom Samstag bis am Zischtig, bis am 1. September.
1: Ja. Und auch fängt ja die Schule wieder an.
0: Ja.
1: Also am Samstag, am 29. August, mittags geht es los auf der 4. sagen wir mal, bis am Dienstag oben, am 1. September.
0: Mal einfach noch ein bisschen von der letzten Ferien da profitieren in Sels.
1: Ja, ganz genau.
0: Aber wunderbar, Mylène Eck, merci vielmals. Bis ein anderes Mal wieder. Nicht so viel Gutes lesen am Bum-Bum-Stand.
1: Und nicht so viel Bulmus.
0: Ah, die gibt's auch, aber hoppla, da freuen wir uns. Schöner Tag, Mylène.
1: Schöner Tag.

0: Anne.
1: Doria, soirée mondaine, à la Gonskemidli, à Ondraove. In der Update, à St. Peter und Paul, von Hautmarcheur, für ein schönes Konzert, épopée, la danse des 40 ans, vom Ensemble Lariverdi. Es ist am 26. Samstag im Rahmen vom Festival Voix et Route Romane. Et ihre Billets kaufen ihr jetzt noch schnell auf voix-roman.com. Et Ausgangsidee und ein Konzert ici, Elsass. Allez, du amateur Roland Kiefer, schon gar nicht wissen, was der auf Elsass ist, und auf Englisch singen. Come.

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Sophia, wie ein Mädchen, bin ich Elsass. Du sind alle willkommen für eine Stunde mit schönen Liedle auf Elsass. Ist ja, sie ist bald in ein paar Minuten, gerade noch der Nachricht von der 2. Mit der Flexmaschine, Stefan Joss, der Serge Rieger, der Roland Engel, das Orchester Roger Alm. Bref, es wird eine wunderbare Stunde wieder sein. Bleiben mit uns. Es geht gleich wieder mit dem Ben Zucker. Wer sagt das? Ich, der Jonathan. Was glaubst du denn?

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Ja, es ist noch Xtizit. Bis am Sonntag in der noch hinschreiben, kein Stress. 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Der Elvis Stengel, wer weiß, aber jetzt wissen ich's.

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1: P-L-U-S. Vier Buchstaben, vier praktisch, lokal, um eine Sonnenstunde sympathisch. Und noch mal drei. Ja, die drei plus drei Info, wie ich ihm wollte, helfen. Und wir fangen gleich an. Wir gehen Vollgas ums legendäre Paris-Rennen. Die Course de Côte von Derigen und drei Ahren. Türkei im Trois-Épis abzuhören. Die 70. Edition feiern wir mit dem Automobilsportverband Elsass. Rechnen zu dem Anlass mit Strassensperrungen von Fridi, der 28. August, also heute oben ab, am 20. Uhr, bis am Sonntag oben, der 30. August. Da ist der Verkehr für alle auf der D11 in beide Fortrichtungen in der Gemeinde von Derigen, Türkheim, vollständig gesperrt. Nur Rettungsauto und von der Veranstaltungsorganisation dürfen die Strecke fahren und natürlich die 210 Piloten, wie am Rennen teilnehmen. Um das Renngebiet umzufahren, wurde die beide Fortrichtungen eine Umleitung durch die Gemeinden von Amerschwier, Katzental und Ingersche eingerichtet, sowie Geschwindigkeitsbeschränkungen bei 50 oder 70 km pro Stunde. Gehen euch acht, sind dort kostet Apps, reservieren ihren Platz auf asa-alsace.fr. Für Kinder unter 12 Jahren ist der Eintritt durch umsonst. Und wieder strenger klassisch oder gratiné? Ja, traditionell für mich, so wie es sich gehört. An dem Wochenende, den 29. und 30. August, lädt ich die Union Sportive Itenheim in der Salle Polyvalente zum traditionellen Flammenkörfest in, wie dieses Jahr mit einem grossen Regionalmarkt verbunden ist. Die Feierlichkeiten fangen am Samstag ab 17 Uhr mit der Eröffnung von den Ständen von lokalen Handwerkern und Aussteller an. Ab 6:30 sorgt die Folklore-Gruppe L'Echo du Korrersberg für Stimmung, vor ab 21 Uhr eine grosse 80er-Jahr-Party mit DJ Erik startet. Wie ist bis am 2 Uhr jetzt tanzen, wird man am Sonntag, der 30. August, öffnet der Marik ab 10 Uhr, ja nur, vorher habe ich getanzt, gell? Und da machen sie wieder auf, die ganze Tiere von der Bühne heftet voll mit Marigen und auch noch mit einem Konzert von der Rindwagens und vom Groupe d'Art Populaire von Berst, Berstet von 11 bis 15 Uhr. Vorführungen von Modernitanz um 3:30 und anschließend der Auftritt von der lustigen Zwatzner, gell? Ab 18 Uhr geht es wieder mit dem Orchester Libertise, der Eintritt ist frei und das ganze Wochenende über erwartet ist in Itenheim wunderbare Flammen hören. Und wieder, das Fest in Neuf kommt wieder mit einer 9. Edition. Am Samstag, den 29. August und Sonntag, den 30. verwandelt das Festival von der Strassenkunst das Herz von Village Neuf in eine riesige Freiluftbühne. Zwei Tage lang waren die Strassen, Platz und Park im Rhythmus von verrückten Shows, poetische Umzüge und unterhaltungsame Programme für große und kleine Pulsieren. Am Programm stehen Zirkus, Clown, Zauberei, Marionettler, Holzspielen und ein Dorf, wie ganz in den Kindern gewidmet ist. Auch musikalisch wird es richtig abgehen. Am Samstag oben verwandelt die Elektro-Blues-Kapelle Splash den zentralen Platz in einem richtigen Tanzboden. Am Sonntag erwartet ist zum Aperitif das Blues-Musikverein, gefolgt von der Rock-Country-Energie von Virginie Schäfer. Der Eintritt ist das ganze Wochenende wird total umsonst. Das detaillierte Programm findet ihr auf der Homepage mairie-village-neuf.com. FR. Und für alle, die Ausgangsideen nur einmal zu finden, ist bei uns auf unserer Homepage alle 3 plus ici.fr Elsass. Hier sind wir zu Hause.

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0: Schlaf.
1: Der Gell, sie verschlaf, Kindele schlaf. Was, am Mittag schlaf? In der schönen Stunde auf Elsassisch? Nix, das machen wir später, gell? An dem Sonntag können ich aufs Zürchkrütfest gehen und noch echt ein Schläfele machen. Mit Guy Spitze, da wird der Roger Alm die Harmonie von Blasen dirigieren für ein schönes Konzert am Sonntagabend. Ein Programm, wie ihr finden auf dem Internet von der Gemeinde von Guy Spitze. Er hat uns sogar ein Interview gegeben, die Woche, wie ihr auch noch einmal hören könnt. Carte Blanche bei ICI Elsass und auf ihre App ICI. Aber der zufällig kommt er da, so gestern hat gehalten, aber wir haben auch für unser Kriegsplaisir noch mit den schönsten Liedeln von gestern Roger Alm. Ein bisschen Polka.

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0: 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Und merci Freddy, da haben wir das Artikel vom Ami Hebdo, bei unserem Partner, mit der Flannery Lexikal von der Daniel Krivna-Werner. Und da drinnen redet es heute vom Verb inladen. Da gibt es einen kleinen Vorgeschmack. In ein paar Minuten bleiben wir mit uns. In einem ganz anderen Stil, ganz so Elsos. Schöner mit da.
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1: Die Woche war jetzt für das letzte Mal. Das Verb inladen in der Flandre-Lexikal von meinem Jebdo. Es ist so viel, da drüber und mit zu sagen. Aber diesmal nehmen wir ganz, also, ganz speziell das Adjektiv inladend und nachher auch, also das Wort, das Hauptwort, Inladung mit seiner Variante.
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Bayer sind gewählt mit die Seltzers und mit der Veronique Sanson. Schöne Ferien verbringen auch mit uns und sogar, wenn er nicht fortgehen. Die Seltzers, wir profitieren noch von den letzten Ferien da. Ja, noch am Wochenende ist rum. Und auch vom Wochenende, von dem wir geschafft haben. Eben, wie wir im Sommer gern haben, das sind die Kennis im Freien. Wo ein kleiner Chili mitnehmen. Es ist am Oven in Üfolz, im Abri-Memoire. Da organisieren sie heute Oven am 9. am 21. Uhr also ein Film, wie sie zeigen im Freien. Der Film von Mathieu Marcus. Es heisst Pride. Eintritt frei, ihr könnt euch noch inschreiben auf dem Site abri-memoire.fr mit Iselsos, der Thomas Anders und der Florian Silbereisen. Sie sagte doch, sie liebt mich.

0: betraut man von neuem das Wort Wien.
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1: Die Weibchen der Gemeinde standen um einen Käfig dicht gedrängt, um den Gorilla zu betrachten, der ziemlich stark war und potent. Den Weibertratsch missachtend schielten sie schamlos jene Stelle an, die weils dem Mutter einst verboten ich hier nicht näher nennen kann. Vorsicht, Gorilla! Das gut verschlossene Gefängnis, in dem der schöne Affe saß, war plötzlich offen und ich glaube, dass man es abzusperren vergaß. Der Affe stieg aus seinem Käfig und sprach, heut werde ich sie verlieren. Dass seine Jungfernschaft gemeint war, ist sicher nicht schwer zu kapieren. Vorsicht, Gorilla! Tierparkwächter schrie verzweifelt und außer sich verflixt verdammt, denn mein Gorilla hat bis heute noch niemals eine Frau gekannt. Das Weibervolk, sobald es hörte, der Affe sei noch unberührt, ist abgezischt wie eine Rakete, statt dass es davon profitiert. Vorsicht, Gorilla! Die zuvor mit frechen Blicken mit ihm durchs Gitter kokettiert, sind abgehauen. Was zeigt das ihnen, wenn einer ernst macht, anders wird? Die Furcht war dumm, weil der Gorilla ein toller Schürzenjäger ist. Beim Lieben besser als die Männer, so manche Frau behauptet dies. Vorsicht, Gorilla! Die Menge lief davon und hielt sich den Affen in der Brunft vom Leib, bis auf dem jungen, harten Richter und

0: hundertjähriger Alte stöhnte, dass ich noch zu begehren sei. Wär ja geradezu fantastisch und unerwartet obendrein. Der Richter dachte unbeirrbar, dass man mich für ein Weibchen nimmt. Ist ausgeschlossen, ganz unmöglich, doch man wird sehen, dass das nicht stimmt. Vorsicht, Gorilla! Nehmt an, ihr hättet wie der Affe den Richter und das alte Weib zu vergewaltigen. Wen würdet ihr euch dann nehmen von den Zweien? Ich hätte nicht die Alternative in absehbarer Zeit einmal. Da wäre auf jeden Fall die Alte die Siegerin bei meiner Wahl. Vorsicht, Gorilla! Leider, wenn auch der Gorilla beim Lieben alle übertrifft, so ist er sicher keine Leuchte, was Geist und was Geschmack betrifft. Statt für die Alte zu optieren, so würde es jeder tun von euch. Nahm er den Richter bei den Ohren und zerrte ihn in ein Gesträuch. Vorsicht, Gorilla! Was dann geschah, wäre unterhaltsam, doch leider Gottes kann ich's nicht erzählen. Es ist jammerschade, zum Lachen wär's ganz sicherlich. Beim Höhepunkt schrie der Richter, oh Mama, plärrte wie am Spieß und jammerte so wie der Häftling, den er am Morgen köpfen ließ. Vorsicht, Gorilla!
1: Ah, wenn in dem Sog, wenn es in deinem Sommer kann, jetzt der Gorilla gesehen mit dem Marcel Adam, bin ich jetzt als alle. Noch im Gorilla kommt Mama Maas. Klingt selber, so, aber kein Zusammenhang, nein, kein Problem. Ich will nicht, dass er mir durchzieht. Was machen wir im Gemüsegarten im September? Aha! Aber gute Frau und der Pianist wird sich selber, seine Mama Maas hat ihm ein paar Tipps gegeben und die teilt er immer mit viel Pläsier mit uns am Kaffee Grenzl, ich jetzt. Da haben wir zuerst mal wieder singen, Johannes Erding, Wenn du lebst.

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1: Minimum am schläft wieder momentan. Ah ja, es ist viel kehler draussen, gell? Noch können wir ein bisschen mehr Zeit im Garten verbringen. Endlich wieder, gell? Wenn ihr im kommenden September einen Rundgang in den Gemeinschaftsgarten macht, du müsst ihr die Mama nicht mitnehmen. Sobald sie einen kleinen Stiegel nach dem Boden entdeckt, explodiert sie komplett momentan. Sie wird sich komplett aufregen und wir werden ein paar Österreich auch noch entdecken. Ui, je, so fluchwertig, gell? Trotzdem ist sie immer besser, die Mama nicht aufzureihen. Für sie ist es ein richtiges Sakrileg, den Boden kurz vor dem Herbst unbedeckt zu lassen. Denn im Herbst im Spätjoch reizt es als viel mehr. Der Boden muss besetzt werden. Ja, warum denn eigentlich? Ja, ich hab's ja wieder gefreut, gell? Oh je, hab ich wieder erstmal Heere. Heere, sie müssen alles beschützen. Es ist die Regel für sie im Garten. Ja, wie dann, wenn man eine grüne Düngung anbietet, so wie mit Sanft oder mit Rotklee. Räumen wieder das Sanftglas auf, gell? Ich rede nur von der Sanftpflanze. Warum ist die so wichtig? Die Pflanze Cuverte dienen in erster Linie als Schutzschild, um den Boden vor der Auswaschung durch die erste Herbstreihe zu bewahren. Aber das wahre Wunder passiert unter dem Grund. Die Wurzeln vom Sanft oder vom Rotklee dringen tief in und machen den Boden lockerer. Kurz gesagt, es ist ein total kostenloses Umgraben vom Grund, ohne richtig zu graben und vor allem ohne sich am Bugel weh zu machen. Und sobald der Boden so verwöhnt ist, können ihr dann noch ruhig ihren Feldsalat, ihren Spinat oder ihre Radieschen für den Winter aussäen. Ganz einfach. Damit können ihr euch in den Kehlenmonaten richtig verwöhnen lassen. Also, los geht's an der ruhigen Säenarbeit. Pflanzen sanft oder Rotklee und serve. Merci, Mama. Für alle die Rutschle im Garten oder irgendwas anderes zu finden, können ihr bei isi.frl draufklicken. Du habe ich die ganze Liste gefunden.
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Katja Kriki avant, aber wont morgen mal weg, man will im Freie und los geht's für einen Spaziergang, einen Volksmarsch zum Beispiel, an dem Samstag in Lautenbach, da gibt's einen Volksmarsch bei Nord, da soll man nicht vergessen, 6 Kilometer und 10 Kilometer, es ist der Sportverein Dünion Sportiv, wie das organisiert, der Start ist am alten Bahnhof Saal und ihr habt alle Informationen mit Iselsos Partner von der Fédération Française des Sports Populaires auf ffsp.fr. Wer ist dran? Milan Farmer, Einigkeit, Zeta Kiltour.

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Oh je, man, da hat man auch noch extra. Der Vincent Weiss mit weit weg. Voilà, jetzt habe ich einen Druck jetzt muss ich Wasser trinken. Bon, bleiben du in ein paar Minuten, nehmen wir uns mit für ein Dorf von der Elsässer in Schlittstadt. Du traves ist für Elsässer von der ganzen Welt mit der Union Internationale des Alsaciens. Der Gérard Stedel, Präsident vom Verein, wird unsere Gäste sind am Holwach. Da haben wir den Cœur de Loup, der Philippe Lafontaine. Schönen Mittag.

0: Ici Elsass, auf der ganzen Welt mit der App ICI aus alle Elsässer, denn sie sind überall, aber sie ist wie Themen gefehlt. Und da haben sie auch ein Treffen, die Elsässer ja ein Treffen mit natürlich der Union Internationale des Alsaciens. Und da von der Funze reden sind wir mit dem Gérard Stedel, wie mit uns ist. Bonjour Gérard.
1: Ja, bonjour.
0: Gérard, die Elsässer treffen sich gern und da gibt es immer so eine spezielle Tage, wie wir organisieren. Für das 45. ist sie in Schlittstadt dieses Jahr, schon einmal am Samstag.
1: Ja, dieses Jahr feiern wir ein Anniversaire, der Geburtstag von 1981, sind wir geboren worden in Colmar und dieses Jahr feiern wir es aber in Schlittstadt mit den ganzen Elsässern von der Welt. Alle sind nicht da, alle können nicht kommen, aber trotzdem, wenn wir 250 kommen zusammen.
0: Und du, schon einmal am Samstag, was steht auf dem Programm?
1: Ja, wir haben ein Spezialprogramm dieses Jahr für zwei Tage, am Samstag und am Sonntag. Am Samstag haben wir unser Treffen in der Tanzmatte, zum Morgen. Und mit dem, wir haben auch wieder Donneur, das ist der Prinz von Kambodscha. Unsere Elsasser, wie dort wohnen, wie auch da sind. Und dann haben wir zwei Tage, haben wir die Visite vom Königsburg und die wir nicht so gut laufen können, die machen wir eben die Visite von Schlittstadt und mit Bibliothek immer nicht. Samstag. So haben wir noch den Jean-Claude Bader, natürlich singt unser Bild Johnny Hallyday, am Oben. Und am nächsten Tag haben wir eine Großtreffe im Château de Kinsheim, im Schloss der von der Conférie Saint-Étienne, wie wir ein spezieller Chapitre international, wie hoffe ich auch für die Leute vom Ausland.
0: Für die, wie ich Elsässer sind und wie interessiert die das sind, für die kommen, wie macht man, dass wir dabei sind?
1: Ja, dürfen alle kommen, es ist offen, warum, was wir da sind, die Damen müssen wir bezahlen. Ja. Und wenn sie inschreiben wollen, wenn sie auf Internet gehen, alsasmond.org und da steht alles drin.
0: Voilà, wir müssen bezahlen, aber alle Kinder mitmachen, sie müssen sich gerade inschreiben.
1: Alle mitmachen, ja.
0: Aber wunderbar. Und wie geht's schon bei den Elsässer von der Welt? Haben wir Neuigkeiten von EPS?
1: Wir haben jetzt 70 Assoziationen, 20 wow. Delegationen, aber wir waren immer größer. Wir sind noch nicht auf der ganzen Welt, aber mit der Hälfte von den Ländern, so sind wir schon präsent mit zwei Delegierten oder Kontaktqualifier oder Assoziation.
0: Aber voilà, wir haben es aber gehört auf der ganzen Welt, du bist ICI Elsass auf der App ICI und wir begrüßen alle Elsässer, egal wie sie sind. Gérard, wir wünschen euch die zwei Tage, aber aus alles gut rumgeht und bis ein anderes Mal wieder bei ICI Elsass.
1: Merci, vielmals und bis bald.
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Auszug aus ihrem neuen Album «Sinfonie von Herz», Cynthia Colombo Stimme, «Ici Elsos», «Alle, ihr sind Gold wert», verdessen treffen wir euch gern. Interview mit Video machen wir mit gefitzten Nödeln aus dem ganzen Ländl. Und da gibt es eine auf unserem Facebook, die Woche mit einem Winzer vom Donen Eckermann. Ohne Dove, ganz neue Video, wie ihr noch nicht gesehen habt, von der Schulanfang zu erwähnen, mit dem Yves Bisch, wie jahrelang mitgemacht hat am Schulanfang. Alle, zuerst haben wir hier den Johnny Hallyday, la musique que j'aime.

Unheilig mit Stark bei Selsers. Alle Morgen spielt der Racing gegen Lens, so ein bisschen in der Story genug. Ein Match zu erleben live mit ihrem Rindol Radio Santo und umsonst. Am Ende kommt der Andrea, unser Spezialist, und er wird uns sagen, was sie gemacht haben und hat die Neuigkeiten vom Fußball erwähnen für nächste Woche und die Davi kommen und der nächste Match vom Racing auch. Alle, schöner Ruhe, schöner Match und schönes Wochenende in allen bei Selsers. Gleich, Oria, soirée mondaine.

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